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Check, check, einen wunderschönen guten Morgen, Hard Days! Da ist er wieder, euer Streamschleicher, aka Stream, ja, Playlist Killer, aka Flash Tricks. Einen wunderschönen guten Morgen wünsche ich euch. Ja, surprise, surprise. Jetzt hier 2 Stunden mit mir, eurem Flashwigs Bass Control. Wenn ihr Wünsche oder Grüße habt, www.hardbass.fm. Linke Seite ausfüllen, abschicken, dann seid ihr natürlich interaktiv am Start. Nee. Heute ausnahmsweise auch nur 2 Stunden, weil ich habe nachher noch Termine und so, ne? Termine.

So, ich würde mal sagen, ich hau mal die ersten Grüße und Wünsche raus. Ne? Hier ist mal so. Kalle 30 aus dem Maisland geschrieben. Guten Morgen, bin dabei zur Show. Da Nachtschicht hab ich noch Zeit bis 20 Uhr. Oh, du hast Nachtschicht? Also ich würde schlafen. Also wenn ich Nachtschicht hätte, ich würde schlafen ein bisschen, ne, dass ich einfach fit bin für heute Abend. So, Dennis 32 aus Stuttgart hat geschrieben. So, genieße ich gerne morgen Kaffee schlürfen und Hardbase auf die Ohren. We are one. Ja, ich mache mir jetzt auch gleich einen Kaffee. Kaffee ist geil. So, das ist hier für euch. We call it to life. Und das Ganze natürlich von Dutch Master. Ein geiles Brett am frühen Morgen. Das passt. Zum Wachwerden oder für die Leute, die auf Arbeit sind. Ich habe frei heute und morgen, Gott sei Dank. Dafür muss ich aber Wochenende arbeiten. Ja. Wenn ihr noch Wünsche oder Grüße habt, www.hbs.fm. Linke Seite aus, wenn ihr abstecken, dann seid ihr natürlich aktiv am Start. Natürlich geht auch einen wunderschönen guten Morgen an die Community von hbs.fm.

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1: Einen wunderschönen guten Morgen, Hauptwächter FM! Ich sollte mal das Mikro leiser machen, ne? Weil sonst, platzen euch die Boxen weg. Weil dann kann ich wirklich Bass spielen. Papa macht die Boxen kaputt.

So, jetzt muss ich aber mal echt mal fragen, was ist los bei euch? Aktuell Wunschbox leer. Was ist los? Kenne ich so von euch gar nicht, überhaupt nicht. Normalerweise ist eigentlich, ja klar, viele sind arbeiten, verstehe ich ja auch, alles gut und schön, ne? Aber normalerweise ist die Wunschbox voll bei mir morgens. Kein Bock mehr? Egal. Das ist für euch Start Rocking und das Ganze natürlich von The Pitch, D-Block und Estefan Remix. Wenn ihr noch was loswerden wollt, www.hardbase.fm, linke Seite ausfüllen, abschicken, dann seid ihr natürlich hier interaktiv am Start.

So, ja, da sind noch ein paar Grüße reingeflattert. Matze 44 aus Nordgemmesleben nahe Magdeburg. Wo ist das denn? Also ich bin schon mal nach Magdeburg gefahren, das weiß ich, aber ich kenne nur Burg nahe Magdeburg, ja, aber das Örtchen kenne ich gar nicht. Grüße dich, bin stiller Mithörer und genieße und leider noch auf Arbeit. Liebe Grüße an alle und we are one. Alles gut, Matze. Wie gesagt, das war mir ja klar, dass viele auf Arbeit sind, ne? Und natürlich nebenbei Hardbase FM hören. Ja, alles gut. Wie gesagt, ist halt so. Ist halt ungewohnt, wenn man eben halt live ist, dass nichts mehr kommt. Nein, Spaß. Pascal 31 aus Braunschweig. Vielleicht sind wir alle aktuell wunschlos glücklich, aber damit du dich nicht so alleine fühlst. Ja! Liebe Grüße an dich und das ganze Team. Ein kleiner Wunsch für einen guten Pump im Gym ist immer etwas von Kuhn. Habe ich vorhin schon gespielt. War zwar schon ein Track, aber egal. Schönen Wochenstart. Wünsche an allen ebenfalls noch. Mal gucken, vielleicht spiele ich nachher noch was von Kuhn. Ronny 37 aus Gelden. Moin, moin, mein Bester. Und allen einen schönen Montag. Ja, wir haben es Montag. Ich habe frei. Gott sei Dank. Dafür musste ich ja Wochenende arbeiten. Ja. Zwei Tage frei. Aber zwei Tage frei, das ist, ja, wie ein Tag Urlaub. So, was haben wir denn hier? Ja, ihr wisst schon, ihr seht's ja, denke ich mal, ne, was da steht. Ich kann's nicht aussprechen. So wie Universal Language. Ah, das kriege ich komischerweise wieder hin. Wenn ihr noch Wünsche oder Grüße habt, www.hardbase.fm ausfüllen, abschicken, dann seid ihr natürlich inaktiv am Start. Wenn ihr noch nicht in der Community seid von Hardbase FM, einfach Telegram sich runterladen und dann könnt ihr mit uns DJs oder auch mit der Community schreiben, interaktiv agieren und ja. Da sind ganz viele nette Leute drin. Ganz viele nette, bekloppte Leute drin.

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So, ich hau nochmal schnell den nächsten Gruß und Wünsche raus, bevor wir dann in die Werbung gehen. Und zwar, der Dirk, 46 aus Neuwied, hat geschrieben, Moin, würde mir gerne auch was wünschen. Ich denke, passt gerade gut hier rein. Ich feiere es. Danke, Show. Hier der Wunsch, Out of Mind von Prime Shock. Hab ich geguckt, hab ich gerade aktuell nicht da. Kevin 35 aus Zweibrücken hat geschrieben, Moin, mein Guter, mach nach der Pause die App auf und was sehe ich? Der gute Flashfix hat die Playlist abgelöst. Danke dafür. Grüße an dich ins Studio und alle Listener. We are one. So, nach dem Track gehen wir dann mal kurz in die Werbung, ne? Das heißt, da kurz Werbung. Und dann geht's weiter mit Stunde 2 der Base Control mit mir, eurem Flashfix.

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So, da bin ich wieder zurück aus der Werbung. Weiter geht's mit Stunde 2 der Base Control und mit mir eurem Flashfix. Wenn ihr noch Wünsche oder Grüße habt, www.hardbase.fm, linke Seite ausfüllen, abstecken, dann seid ihr natürlich hier interaktiv mit am Start. Das ist aber auch erstmal meine letzte Stunde. Wenn alles gut geht und ich es zeitlich morgen schaffe, werde ich euch morgen auch nochmal beglücken mit Musik natürlich, nicht das, was ihr denkt jetzt, ne? Also hier nicht falsch verstehen oder so. Also, wenn dann morgen, weiß ich nicht, ab 9, 10 rum so, 10, wenn alles gut geht, ab um 10, ja. Also, wie gesagt, morgen ab 10 würde ich dann euch wahrscheinlich noch mit Musik weiter beglücken, ja. Weil ich muss ja noch die Stunde von letztem Mal wieder gut machen, ne? So, das ist jetzt hier für euch Bass Boom und das Ganze natürlich von Psycho Punks. 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

So, ich würde mal sagen, es wird Zeit wieder für Wünsche und Grüße, die aktuell reingekommen sind. So, machen wir mal die Luschen. Und zwar die Lisa, 38 aus Leverkusen, hat geschrieben: Ich wünsche mir von Harrison Ford The Game und grüße dich und alle Hörer von Hardbass. Den Track habe ich gar nicht, liebe Lisa, also da bin ich leider raus. Ich guck mal, was ich nachher spielen kann von Harrison Ford, wenn das okay ist für dich. Der Torben, 39 aus Schafflund. Ich hoffe, das ist richtig ausgesprochen, lieber Torben. Bei Norddeutschland. Hey, danke fürs Ablösen der Playlist. Spielst du mir Never Back Down von Rebellion? Vielleicht auch zu neu. Ja, neu würde ich, ja, würde ich jetzt nicht sagen, aber ich bin noch nicht so, also morgens oder mittags, so, da spiele ich eben halt mehr so Hardstyle, Oldschool Hardstyle, also Classic Hardstyle. Zum Abend hinher könnte man härter werden. Aber aufgrund, dass ich heute nur 2 Stunden mache, wird das nicht reinpassen. Tut mir leid, lieber Torben. Jan, 47 aus Petershagen, Eggersdorf. Hey, von der Arbeit, vor der Arbeit deine Show zu hören, ist ein wunderbarer Tag. Und die Zeit vergeht im Flug. Ich wünsche mir von Head Under Our Church, habe ich dir gespielt, We Are One. Kevin 35 aus Zweibrücken hat nochmal geschrieben, könntest du vielleicht gegen Ende der Stunde, falls du ihn hast, und wenn es passt, Don't Rip My Kick, Bitch, von Andrex spielen? Nee. Lieber Kevin, nein. Alternativ würde ich mich auch über Son of the von Zani und die Wendy freuen. Habe ich aktuell auch nicht. Habe ich den Track? Ich weiß das jetzt gar nicht. Ich wollte eigentlich was anderes von Wendy nachher zum Ende spielen. Ja, den weiß ich nicht. Zurzeit spiele ich den echt sehr oft, den Track von Wendy. Und deswegen. So, das ist für euch Let There Be Hardstyle. Und das Ganze natürlich von DJ Isaac. Gleich habe ich noch einen schönen Track für euch. Jetzt muss ich gerade nochmal gucken, wo habe ich den denn? Nee, da ist er nicht, da ist er nicht. Wo ist der denn? Da ist er. So, ja, den werde ich auf jeden Fall auch nochmal spielen. Ja! Wenn ihr noch Wünsche oder Grüße loswerden wollt, www.hardbass.fm.

So, ich hole mal schnell die nächsten Grüße und Wünsche raus. Andi 46 aus Duisburg hat geschrieben, hey, danke für deine tolle Show. Ich freue mich schon auf die nächste. Wünsche dir und allen Zuhörern einen wunderschönen Montag. Das wünsche ich dir natürlich auch, lieber Andi. Ja, wenn alles gut geht, für die Neuen, die jetzt neu dazugekommen sind. Wenn alles gut geht, mache ich morgen von 10 bis 14? Ja, 10 bis 14 Uhr. Aber nur wenn es gut geht, weil, wie gesagt, ich habe morgen früh noch Termine, die ich wahrnehmen muss und ich weiß nicht, ob ich das rechtzeitig schaffen werde, um 10 Uhr hier für euch live zu sein. Deswegen, es ist erstmal nur eine Wahrscheinlichkeit und wenn, wird das wieder spontan passieren, beziehungsweise werde ich mich spontan eintragen. Also nicht wundern, warum ich noch nicht drin stehe. Wie gesagt, ich kann es aktuell noch nicht so genau sagen, ob ich es schaffen werde, morgen früh, beziehungsweise ab um 10 Uhr. Weil ich vorher noch Termine habe, die auch noch wichtig sind für mich persönlich und die mich so ein bisschen weiterbringen in den Schritt, in den nächsten Schritt und so. Das in dem Vorhaben, was ich noch vorhabe. Und deswegen. So, das ist jetzt hier für euch Wave Now und das Ganze natürlich von TNT and DJ Isaac. Hey. 20 Minuten haben wir noch.

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Bass. Ich sage Dankeschön fürs Zuhören. Ich sage Dankeschön für die Wünsche und Grüße. Und Dankeschön für die Community. Wie gesagt, wenn es klappt, dann morgen wieder. Ab um 10. Habt noch einen schönen Tag, Montag.

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0: Hardbase, guten Morgen! Mein Name ist Broach Inside, ich weiß nicht, ob ihr mich kennt, ich bin der Typ mit Dachschaden.
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0: Machen wir mal 18 bis 20 Uhr hier ein bisschen mal Lücke voll, ja? Was wir mit der letzten Stunde machen hier, glaub 20 bis 21 Uhr wäre noch frei, schauen wir mal.
1: Heb die Hände, komm mit mir!

0: Hardbase, ich würde sagen www.hardbase.fm. Die große Wunschbox, die ist offen, geht auch über unsere We Are One App. Einfach rechts oben in den, Briefbutton, Formular ausfüllen, abschicken und dann seid ihr hier bei mir im Studio.
1: Ich bereit!
0: Und mit etwas Glück werdet ihr hier dann vorgelesen.

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2: Hard Base, erstmal warm werden hier, oder? Wie ging das eigentlich nochmal mit Übergänge schmeißen? Ist das auch schon zwei, drei Tage her, ne? Nicht, dass es ein Project Insight noch verlernt hier, ne? Und Hardbase, mir fehlen noch ein paar Grüße und Wünsche. Ihr habt's verlernt, wie geht das? Funktioniert die Box überhaupt noch? Ist die da? Kann mir jemand auf den Knopf drücken und Grüße schicken? Ich glaube, der Knopf ist kaputt.

so Hardbass, der Abend kann starten. Wir haben die Ellie aus Selm. Heute mal nicht als Nummer 1. It doesn't matter what team you're on.

Und wir haben, wie gesagt, die Ellie aus Selm. Oh, Schatz, du heute hier. Ich freue mich mega. Danke fürs Lücke füllen. Liebste Grüße an dich, meine liebste Claudia, meine Anna und das sind Hanna, Friedrich, Bassbrille, die allerliebste Mine, den PVOP, alle restlichen Telegrammis und Listener. Let's go. We are one of 2 schöne Stunden mit dir.

Hauen wir hier mal ein paar PS mehr in die Küche hier. Vielleicht ist das Essen dann für die Kids schneller fertig. Hardbase, wenn ihr am Abendessen seid, wünsche ich euch einen wunderschönen guten Hunger. Lasst es euch schmecken. Wenn ihr gerade auf dem Weg nach Hause seid, kommt gut und sicher zu Hause an. Drive safe. Drive safe, not fast, ne? Hardbase, ich wünsche euch einen wunderschönen Montagabend. Mein Name ist und bleibt Brochick Inside. Und ihr hört Hardbase FM. World champion!

Wir haben den Acabat Boy 2. Moin, was geht? Hau die Beste raus, ich feier dich und deine Show. Grüße an alle, we are one! Und die Ali aus seinem Box funktioniert. Hallo, ich glaube, sie funktioniert, ja. Der Tobias 29 aus Chemnitz. Test 1, 2, 1, 2. Hallo, Inside, bist du da? 3, 4, Tobias aus Chemnitz. Bist du da?

Und schöne Grüße gehen raus an den Steven. Ich hoffe, ich hab's heute mit deinem Namen, ey. Junge, Junge. Der schrieb gerade, hey, mach mich mal wach. Check.

Kiss FM.

haben den Matze 49 aus Freiburg. Hello again, Playlist wird umgenannt in Project Insight. Lass Stefan noch, wie heute Morgen. Hä? Sag mal, ich hab da irgendwie einen Gedankenaussetzer. Was war heute Morgen? Hab ich's verpeilt? Du schreibst, dann hab ich irgendwie einen Gedankenaussetzer. Ich war heute Morgen in Live. Ich war arbeite und beim Onkel Zahndock. Bei Jens 46 aus Homburg FC. Hi Bro, schön Zeit, schön, dass du die Playlist ablöst und es wie immer fett ballern lässt. Grüße zu dir und allen Zuhörern, Gruß der Nordhesse. Yes! Der Carsten 44 aus Brakel, wer später bremst, ist länger schnell. Ja, aber vielleicht auch schneller tot, deswegen rast mit Anstand. Sagt euch ein Feuerwehrmann, ja?

Verdammt, Anna28 aus Helm. Hey du, super, dass du am Start bist. Ich grüße unbekannterweise die Silke an, meine beste Ellie und ihre Kids. Danke, dass ich euch kennenlernen durfte und ihr immer mit mir seid. Grüße auch an den Dustin und die Claudia. Und die Ellie aus Sam haut noch raus. Liebe Grüße noch an Steven und Sarah in Klammer Hatschel. DJ, lest das bitte nochmal vor, oder wie?

Dankeschön, bis in die Kantine. Wir sind Baseline Kellogg. Wenn ihr Sandwich habt, ruft sie einfach. Spiel denselben Song nochmal! Alles

So, wir haben den Steven, 38 Jahre jung aus Meinhardt. Ist nicht da zufällig, wo Werner Beinhardt ist? Egal. Wortwitz sei Dank. Moin, Stefan. Na, dann muss ich mal. Na, dann mach uns mal wach und lass die Boxen brennen. Ey, ich kann echt nicht mehr reden und lesen, ey. Ich hoffe, Ellie macht nicht allzu viel Zauberei beim Kochen, wenn sie jetzt nebenher noch tanzt. Ich grüße alle, die zuhören. Dich, mein kleiner Schwabesäckel, unsere Chefköchin Ellie, meine Frau, die sich gerade ein Bad gönnt, und meine Mia-Maus, die mit mir auf der Couch chillt. Na, ob deine Frau da jetzt nicht bei dem Bass hier irgendwie einen Wirbel hat? Ich weiß auch nicht. PS, du kannst nicht eine Stunde Playlist stehen lassen. So geht das nicht. Yeah. Doch, ich könnte auf den schönen On-Air-Bad knücken. Dann würde da Offline stehen und dann würde Werbung bzw. Not-Playlist kommen. Solange ich nicht die offizielle Playlist starte. Ja, Hashtag Notfallband und so, ne? Das ist immer das, das ist immer die Musik, die draufspringt, wenn mal wieder kurz irgendwelche Grütze zu hören kommt, die nicht zur Show passt. Wenn man entweder der Server oder der DJ Schluckauf hat mit seiner Internetverbindung.

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1: Yo, yo, Hard Bass! Man soll aufhören, wenn es am schönsten ist, habe ich gehört. Was? Ich mach mal kurz Werbung, ja? Wir hören uns in 2 Minuten wieder.
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1: Wir haben den Steven 30 aus Hadamarsch in Schleswig-Holstein. Yo, ich spiel mal Roster von Ruler, Sigma und Syndicate Festival. War so geil! Und Johanna, 34 Jahre jung aus Bad Königshofen. Huhu, freut mich sehr, deine Musik zu hören. Ganz liebe Grüße an Elli, Friedrich, Mine und alle Dillengrammis und Lauscher. Wenn du mir Randy und Deandra Faye When God It's Called spielen könntest, wäre mein Sonnenuntergang noch perfekter. Liebe Grüße, Hanna! Warum muss ich schauen, ob ich den hab?
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mein Schatz, die Ellie aus Selm schreibt noch, Schatz, das mit dem Playlist-Button, darüber sprechen wir noch. Verlängerung natürlich bitte, wenn du fit bist für uns. Ach, darüber müssen wir reden. Oh. Schatz, da machen wir jetzt erstmal hier Gruppentherapie oder Paartherapie, ja? Da müssen wir jetzt wirklich mal ganz ausführlich über den Knopf sprechen, ja? Hardbass, wir haben 19.15 Uhr hier, Brosch Inside Live. Ja, auf Hotbiz FM. Ich bin immer noch so ein durchgeknallter Vogel hier. Seit über anderthalb Jahren darf ich für euch hier senden. Immer noch ein herzliches Dankeschön an Copy, an Cannonball, an Luna und an alle anderen, die damals gesagt haben, jo, und den Vogel, den wollen wir haben hier. Und na klar, hier ganz speziell an Mine und Upshift. So war's, glaube ich. Ich kann mich noch dran erinnern, als es so kurz vor knapp war, so, ja, hier, Stefan, da ist Lücke, trag dich doch mal ein. Ich so, jo, okay, kein Problem, ich habe zwar noch keinen Sendezugriff oder Streamzugriff, aber jo, ich trag mich mal ein. Oh, hat Upshift geschwitzt. 2 Minuten vor der

Show hatte ich meine Streamdaten. Danke dafür. Hardbase. Habt euch lieb. Spread love, not war.

Der Sascha, 37 aus Bochum. Grüße aus Bochum. Fast ist mein Akku leer. Ich fasse mich kurz und knapp 15 Minuten noch, dann bin ich zu Hause. Grüße an das Team We Are One. Der Carsten, 44 aus Brakel. Moin, moin. Ich grüße dich ganz herzlich. Könntest du mir eventuell noch Nitrogentix mit Inside Your Head spielen? Grüße an die Mine und alle Listener auf Hardbase und alle, die mich kennen. Feierabend und jetzt Hopfenschorle und Sportcola-Time. Abfahrt We Are One. Oh. Und komm, wir sind im Flow. Die Chiara, 8 Jahre jung aus Sam. Stefan, ich freue mich. Liebe Grüße an dich, an meine Mama Ivy, an Anna und alle, die zuhören da draußen. Wir freuen uns auf dich in den Ferien. Oh, stimmt, nächsten Donnerstag war da wieder was.

Und wir haben noch meinen Schatz, die Ellie aus Sam. Danke, dass ich dich durch Hyamon kennenlernen durfte, Schatz. Und danke an alle, die es ermöglicht haben. Und ganz besonders an Mine, die uns quasi mit zusammengeführt hat. Ich liebe dich. Ja, mein Schatz, ich liebe dich auch. War ein schönes Wochenende und wir sehen uns ja bald wieder. So lange gibt's den verrückten Vogel halt hier übers Radio.

Steven38 aus Meinhardt hat nochmal geschrieben: Hi nochmal, hast du vielleicht Paxi Fixi oder The Sound of Silence? Sound of Silence, besten Dank. Weder noch.

Space, ich habe ein Problem, die große Wunschbox ist leer und so kann ich nicht verlängern. Das geht so nicht. Hardbase, zeigt mal, dass ihr da seid. Macht Alarm in der großen Wunschbox, spammt sie voll. Los! Zeigt, dass ihr den Feierabend verdient habt, dass ihr die Mucke verdient habt und dass ich hier nochmal ein bisschen abreißen soll, ja? Hardbase! Ich hab euch lieb. Ich hab euch gern.

Chiara, auch durch Sam, bitte Verlängerung, sonst bekommt Mama schlechte Laune. Oh, das wollen wir ja nicht, ne? Eine Mutti mit schlechte Laune wollen wir nicht. Wir haben oben gute Laune, unten gute Laune, was? Hardbase!

Der David oder David, 35 aus Solingen. Hey, hey, Verlängerung bitte. Tschüss, tschüss. Verlängerung, nein. Spaß. Keine Ahnung, wir haben noch ein bisschen Zeit. Der Kevin, 28 aus Apolda. Was habe ich da gehört? Die große Wunschbox ist leer. Dann erstmal einen wunderschönen guten Abend an dich und alle Zuhörer. Und ich werde mir eine Verlängerung wünschen. Hauptsache keine Playlist. Immer dieses Verlängerung, ey.

0: Project Inside.
1: Artbase, das sind mir noch zu wenig. Hashtag Verlängerungen in der Box. Also ich glaube, ich habe jetzt gleich Feierabend. Artbase, ich weiß, da geht noch was. Wir haben es Montagabend. 19.50 Uhr auf der Uhr. Zeigt mal, dass ihr noch wach und da seid. Dreimal das W, Artbase FM.

0: Und nun, wenn ihr lieb seid, spiele ich euch auch was aus der Playlist von meinem Bruder. Die drückt euch dann sowas von die Schnauze weg.
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Also Schlager bei XFM kenne ich ja schon. Was zum Geier, lieber Gero, 37 aus Dresden, ist doch Verlängerung FM. Das ist ein neuer heißer Shit. Made by Hardbase FM. Ich bin mal sozial unter Männern und nenne hier mal keine Namen. Hashtag Verlängerung, sonst muss ich mit meiner Frau reden. Wenn die Frau zuhören sollte, die wird wohl ihren Partner kennen und ihm jetzt ordentlich eins mit den Löffel hauen. Schauer.

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Base FM, lebt ihr noch oder seid ihr schon am Feiern? Schönen guten Abend! Ihr Broadcast Inside live auf Hard Base FM! Das Ganze um 20.17 Uhr.

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1: Der Nico 29 aus Brandenburg geht dann noch ein bisschen mehr. Liebe Grüße an alle, die zuhören. Mach weiter so. Ich glaube, das sollte reichen, oder? Hot Bass! Wo seid ihr? Are the Rebel Revolution. Der AK Bad Boy 2 schreibt, Feierabend gibt es erst, wenn wir fertig sind. Und das ist um 21 Uhr. Verlängerung bitte gerne härter, voll aufs Fressbrett. Okay. Ihr punscht mir heute Befehl. Tobi 33 aus Heimbach weiß. Verlängerung bitte und danke dafür, dass du auflegst. Ist immer der Hammer. Fan ihr was von Mandy cool, wenn du was Passendes hast. Danke und Grüße an alle. We are one.

Hard Bass, es wird in der Community auch nicht besser. Ich glaube, ich übergebe gleich mal an Linksmount. Viertelstunde haben wir noch. Hard Bass! Abriss!

Ladies, wir sind so langsam aber sicher am Ende meiner Show angekommen. Dankeschön für 3 verdammt geile Stunden mit euch mal wieder hier auf Blau. Gleich für euch der X-Mod. Deshalb wir unser deutsches Zugunternehmen. Pünktlich as fuck. Egal, ein oder zwei machen wir länger, ja? Boy.

0: The Alchemist.
1: Hard Bass, es war mir ein Fest. Die Ellie aus Helm gibt hier heute mal den Rest. Und danke dir, Schatz, für deine Zeit hier und heute. Schaffe das. Schade, dass es schon vorbei ist. Ich hab's genossen heute wieder hier. Ich liebe dich. Dranbleiben jetzt bei X-Mode. Und damit würde ich sagen, Hard Bass, ich bin raus, hier wieder aus. Ciao, Tschüss und tschüss und wirklich viel Spaß mit dem lieben X-Mode. Knallt ihm die großen Wunschboxen noch voll, so wach ihr noch seid.
2: Nothing.
1: Ich hoffe, ich habe euch jetzt nicht müde gemacht. Ich wünsche euch einen wunderschönen Reststart in die neue Woche. Macht das Beste daraus. Spread love, not war, not hate. In diesem Sinne, ich bin raus, ihr werdet aus. Ciao, Zuskowski und tschüss. Und bis zum nächsten Mal, euer Project für Hardbase FM.

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So, Mic Check, Mic Check. Einen wunderschönen guten Abend, Hardbass FM. Die Frequencies der Radio Show hier um 20 Uhr und 5 Minuten. Ja, ihr hattet es euch gewünscht beim letzten Mal. Wir machen eine kleine Techno-Show. Von daher starten wir mit Radical Experience von Creed's VDL. Ja, und nochmal ein Dankeschön geht raus an den Stefan Acker Project Inside hier von mir. War eine geile Show. Ha, ist gut abgerissen. Tracklist sah extrem gut aus. Und wenn ich dir ready sage, dann bin ich ready. Dann musst du nicht extra noch einen verlängern. Egal, war ein geiler Track. Von daher, ich denke mal, die Leute haben es genossen und kann man so machen. Aber fürs nächste Mal, weißt du Bescheid, ne? Ja, Radical Experience hier. Und wenn ihr Musikwünsche oder Grüße loswerden wollt, Homepage oder App, dreimal das w.hardbass.fm. Linke Seite, Playbutton drücken, Formular ausfüllen, abschicken. Ihr wisst ja, wie es geht mittlerweile. Könnt ihr ja gerne mal loswerden, wie seid ihr in die Woche reingestartet. Bei mir war es geil, Wetter war ja perfekt und das musste man ja nutzen. Ich wünsche euch viel Spaß, here we go, let's go!

Hardbase FM, keine Show hier, wenn ich mal Techno spiele. Beziehungsweise ja, momentan sind wir ein bisschen im Harte bei uns unterwegs. Dann ohne den lokalen Artist nicht unterstützen zu können. J.R. Way mit Shout to My Heart. Ansonsten, wenn ihr solche Mucke geil findet und auch gerne mal live hören wollt, am Freitag, 9.10. jetzt diesen kommenden Freitag, Braunschweig, findet mal wieder Feierabend-Rave statt. Und dort wird auch unter anderem diese Mucke laufen. Und ich werde vor Ort auch im Line-Up stehen. Kleine musikalische Reise habe ich für euch vorbereitet. Alle Informationen findet ihr auf Instagram Firearm Drives. Ich gebe euch gleich nochmal den Ort nochmal raus. Auf jeden Fall, das hier ist Shut It

ist Industrial Techno hier für euch. 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

HBS FM, die letzte Viertelstunde läuft hier mittlerweile. Nico, der Kerl und The Far East Movement, like a G60 für euch. Ich glaube, wir wechseln gleich mal so ein bisschen nochmal in Richtung Schranz rein. Wir müssen nochmal ein bisschen die Boxen hier richtig polieren.

Jawohl, Hard Bass FM. Meine letzte Nummer hier, OG 39. Und damit schöne Grüße nach Hannover. Lass dich gehen, heißt der Song und ist auch einer seiner aktuellsten Nummern. Ich hoffe, da kommt demnächst nochmal was. Ein absolut talentierter, junger Künstler. Kennt man vielleicht so ein bisschen aus der Radsport-Bubble. Auf jeden Fall war der auch gut dort aktiv. Ansonsten wünsche ich jetzt euch noch eine wunderschöne Nacht. Kommt gut durch die Woche. Wir werden uns leider am Donnerstag bzw. auch nächste Woche nicht mehr hören. Ich bin leider auf Dienstreise und da muss ich leider die Shows ausfallen lassen. Ansonsten übernächste Woche wieder für euch hier on air auf Hardbase FM. Ansonsten folgt gerne auf Social Media at DJXMode auf Instagram. Da findet ihr auch meinen Linktree, wo alles Relevante mit aufgeführt und verlinkt ist. Nichtsdestotrotz, ich wünsche euch jetzt eine wunderschöne Woche. Kommt gut durch. Und damit dann auch einen wunderschönen Abend. Cheerio, take care and goodbye, euer X-Mode. Ciao, ciao und bis zum nächsten Mal.

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